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3: Ich bin Silke Rech. Die Lage beim Waldbrand im Müritz-Nationalpark hat sich deutlich verschärft. Das Feuer hat sich innerhalb kurzer Zeit mehr als verdoppelt. Das Dorf Kranzin und die Kranziner Mühle mussten erneut evakuiert werden. Rund 200 Einsatzkräfte kämpfen weiter gegen die Flammen. Wegen des starken Winds breitet sich das Feuer immer weiter aus. Der Landkreis warnt davor, den Nationalpark zu betreten. Der Bauernverband Mecklenburg-Vorpommern rechnet in diesem Jahr mit einer durchschnittlichen Ernte. Allerdings gibt es große regionale Unterschiede. Extreme Wetterlagen wie Trockenheit, Starkregen und zuletzt Hagel haben viele Betriebe belastet. Besonders im Landkreis Ludwigslust-Parchim wurden Felder schwer beschädigt. Gleichzeitig setzen sinkende Getreidepreise und hohe Kosten die Landwirte wirtschaftlich weiter unter Druck. Das US-Militär hat eine weitere Angriffswelle gegen den Iran gestartet. Die Luftangriffe richten sich nach Angaben der USA gegen militärische Ziele.
4: Sie sollen weitere Angriffe auf Handelsschiffe in der Straße von Hormus verhindern. Die USA haben außerdem die Seeblockade gegen iranische Häfen wieder in Kraft gesetzt. Aus Teheran gab es zunächst keine Reaktion. US-Präsident Trump drohte zudem mit weiteren Angriffen auf Kraftwerke und Brücken, falls der Iran nicht an den Verhandlungstisch zurückkehrt. Timo Wiesner, Redaktion.
3: In den USA ist es erneut im Zusammenhang mit einem Einsatz der Einwanderungsbehörde ICE zu einem Todesfall gekommen. Im Bundesstaat Florida wurde ein Mann auf der Flucht vor Einsatzkräften von einem Lastwagen erfasst und tödlich verletzt. Laut Heimatschutzministerium hatte der Mann einen mexikanischen Pass. Es ist bereits der dritte tödliche Vorfall im Zusammenhang mit ICE-Einsätzen innerhalb weniger Tage. Spanien steht erstmals seit 16 Jahren wieder im Finale einer Fußball-Weltmeisterschaft. Der Europameister gewann das Halbfinale gegen Frankreich verdient mit 2:0 und ließ dem Gegner über weite Strecken kaum Chancen. Spanien trifft im Endspiel auf den Sieger der Partie zwischen Titelverteidiger Argentinien und England. Für Frankreich ist der Traum vom dritten WM-Finale in Folge damit geplatzt.
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3: Die aktuellen Temperaturen in Schwerin am Schloss 15 Grad, in Rostock an der Marienkirche 17, in Waren an der Müritz 13, in Neubrandenburger Marktplatz 15, in Binzerfrögen 16 und in Heringsdorf auf Usedom 15 Grad. Heute bei einigen Wolken viel Sonnenschein und trocken. Höchsttemperatur 25 bis 28, an der Küste 21 bis 25 Grad. Morgen an der Küste und im nördlichen Binnenland heiter bis wolkig und meist trocken. In der Südhälfte wolkig bis stark bewölkt sowie regional Schauer und einzelne Gewitter. Höchstwerte 24 bis 27, an der Küste 21 bis 24 Grad.

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3: In Sito wird am 20. September kein neuer Bürgermeister gewählt, weil sich kein Kandidat beworben hat. Die Gemeindevertretung muss nun einen Bürgermeister aus den eigenen Reihen bestimmen. In Picha haben unbekannte Kupferkabel im Wert von rund 17.600 Euro gestohlen. Die Polizei ermittelt und bittet Zeugen um Hinweise. Bei Teterow hat ein Stoppelacker auf rund 35 Hektar gebrannt. Die Feuerwehr brachte das Feuer mit Unterstützung von Landwirten schnell unter Kontrolle. In Greifswald hat die kostenlose Kreativ- und Erlebniswoche Glück im Topf für Kinder begonnen. Bis morgen werden dort bis zu 200 Mädchen und Junge zu Workshops spielen und Mitmachaktionen erwartet.
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3: Aktuell in Rostock 17 Grad. Heute ein Mix aus Sonne und Wolken. 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
5: Ich bin Silke Rech. Die Lage beim Waldbrand im Müritz-Nationalpark hat sich deutlich verschärft. Das Feuer hat sich innerhalb kurzer Zeit mehr als verdoppelt. Das Dorf Kranzin und die Kranziner Mühle mussten erneut evakuiert werden. Rund 200 Einsatzkräfte kämpfen weiter gegen die Flammen. Wegen des starken Winds breitet sich das Feuer immer weiter aus. Der Landkreis warnt davor, den Nationalpark zu betreten. Der Bauernverband Mecklenburg-Vorpommern rechnet in diesem Jahr mit einer durchschnittlichen Ernte. Allerdings gibt es große regionale Unterschiede. Extreme Wetterlagen wie Trockenheit, Starkregen und zuletzt Hagel haben viele Betriebe belastet. Besonders im Landkreis Ludwigslust-Parchim wurden Felder schwer beschädigt. Gleichzeitig setzen sinkende Getreidepreise und hohe Kosten die Landwirte wirtschaftlich weiter unter Druck. Das US-Militär hat eine weitere Angriffswelle gegen den Iran gestartet. Die Luftangriffe richten sich nach Angaben der USA gegen militärische Ziele.
6: Sie sollen weitere Angriffe auf Handelsschiffe in der Straße von Hormus verhindern. Die USA haben außerdem die Seeblockade gegen iranische Häfen wieder in Kraft gesetzt. Aus Teheran gab es zunächst keine Reaktion. US-Präsident Trump drohte zudem mit weiteren Angriffen auf Kraftwerke und Brücken, falls der Iran nicht an den Verhandlungstisch zurückkehrt. Timo Wiesner, Redaktion.
5: In den USA ist es erneut im Zusammenhang mit einem Einsatz der Einwanderungsbehörde ICE zu einem Todesfall gekommen. Im Bundesstaat Florida wurde ein Mann auf der Flucht vor Einsatzkräften von einem Lastwagen erfasst und tödlich verletzt. Laut Heimatschutzministerium hatte der Mann einen mexikanischen Pass. Es ist bereits der dritte tödliche Vorfall im Zusammenhang mit ICE-Einsätzen innerhalb weniger Tage. Spanien steht erstmals seit 16 Jahren wieder im Finale einer Fußball-Weltmeisterschaft. Der Europameister gewann das Halbfinale gegen Frankreich verdient mit 2:0 und ließ dem Gegner über weite Strecken kaum Chancen. Spanien trifft im Endspiel auf den Sieger der Partie zwischen Titelverteidiger Argentinien und England. Für Frankreich ist der Traum vom dritten WM-Finale in Folge damit geplatzt.
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5: Die aktuellen Temperaturen in Schwerin am Schloss 15 Grad, in Rostock an der Marienkirche 17, in Waren an der Müritz 13, in Neubrandenburg am Marktplatz 15, in Binzerfrögen 16 und in Heringsdorf auf Usedom 15 Grad. Heute bei einigen Wolken viel Sonnenschein und trocken. Höchsttemperatur 25 bis 28, an der Küste 21 bis 25 Grad. Morgen an der Küste und im nördlichen Binnenland heiter bis wolkig und meist trocken. In der Südhälfte wolkig bis stark bewölkt sowie regional Schauer und einzelne Gewitter. Höchstwerte 24 bis 27, an der Küste 21 bis 24 Grad.

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3: In Sito wird am 20. September kein neuer Bürgermeister gewählt, weil sich kein Kandidat beworben hat. Die Gemeindevertretung muss nun einen Bürgermeister aus den eigenen Reihen bestimmen. In Picha haben unbekannte Kupferkabel im Wert von rund 17.600 Euro gestohlen. Die Polizei ermittelt und bittet Zeugen um Hinweise. Bei Teterow hat ein Stoppelacker auf rund 35 Hektar gebrannt. Die Feuerwehr brachte das Feuer mit Unterstützung von Landwirten schnell unter Kontrolle. In Greifswald hat die kostenlose Kreativ- und Erlebniswoche Glück im Topf für Kinder begonnen. Bis morgen werden dort bis zu 200 Mädchen und Jungen zu Workshops spielen und Mitmachaktionen erwartet.
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3: Aktuell in Rostock 17 Grad. Heute ein Mix aus Sonne und Wolken. 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
1: Ich bin Silke Rech. Nach der Zerstörung zahlreicher Schwalbennester in Bugewitz hat sich ein 16-Jähriger bei der Polizei gestellt. Er gab an, die Nester gemeinsam mit einem 15-Jährigen zerstört zu haben. Betroffen war eine der größten Mehlschwalbenkolonien in Vorpommern. Warum die Jugendlichen die Nester zerstört haben, ist noch unklar. Die Polizei ermittelt weiter. In Schwerin ist gestern ein Fußgänger bei einem schweren Verkehrsunfall verletzt worden. Eine 87-jährige Autofahrerin erfasste den 64-Jährigen beim Verlassen eines Grundstücks. Der Mann wurde unter dem Wagen eingeklemmt und mehrere Meter mitgeschleift. Er kam schwer verletzt ins Krankenhaus. Auch die Autofahrerin und ihre Beifahrerin mussten nach einem Schock medizinisch versorgt werden. Das US-Militär hat in der Nacht eine weitere Angriffswelle gegen den Iran abgeschlossen. Dabei wurden unter anderem Raketen- und Drohnenstellungen sowie Abwehrsysteme angegriffen, heißt es aus den USA.
2: Die US-Regierung begründet die Angriffe erneut mit dem Schutz der Schifffahrt in der Straße von Hormus. Der Iran reagierte nach eigenen Angaben mit Gegenangriffen auf US-Stützpunkte in Kuwait, Bahrain und Jordanien. US-Präsident Trump drohte außerdem mit weiteren Angriffen, falls der Iran nicht an den Verhandlungstisch zurückkehrt. Noah Ulrich, Redaktion.
1: Im Kongo steigt die Zahl der Ebola-Opfer weiter an. Laut Behörden sind inzwischen 754 Menschen an der Krankheit gestorben. Mehr als 2000 Infektionen wurden bestätigt. Besonders betroffen sind drei Provinzen im Osten des Landes. Gegen den derzeitigen Virustyp gibt es bislang weder einen Impfstoff noch eine zugelassene Behandlung. Spanien hat das Finale der Fußball-WM erreicht. Die Mannschaft gewann das Halbfinale gegen Frankreich verdient mit 2:0 und war über weite Strecken die klar bessere Mannschaft. Im Endspiel am Sonntag trifft Spanien auf den Sieger der Partie England gegen Argentinien. Das Spiel wird heute Abend um 21 Uhr deutscher Zeit angepfiffen. Frankreich spielt dann am Samstag um Platz 3.
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1: Die aktuellen Temperaturen in Schwerin am Schloss 20 Grad, in Rostock an der Marienkirche 21, in Waren an der Müritz, in der Brandenburger Marktplatz, in Binz auf Rügen und in Heringsdorf auf Usedom 19 Grad. Heute bei einigen Wolken viel Sonnenschein und trocken. Höchsttemperatur 25 bis 28, an der Küste 21 bis 25 Grad. Morgen an der Küste und im nördlichen Binnenland heiter bis wolkig und meist trocken. In der Südhälfte wolkig bis stark bewölkt sowie regional Schauer und einzelne Gewitter. Höchstwerte 24 bis 27, an der Küste 21 bis 24 Grad.

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3: In Waren haben Unbekannte in der Nacht zu gestern ein Quad im Wert von rund 13.000 Euro von einem Autohaus gestohlen. Die Polizei sucht Zeugen und ermittelt anhand gesicherter Spuren. Auf einem Rastplatz bei Altefähr haben Passanten einem zusammengebrochenen Mann vermutlich das Leben gerettet. Sie begannen sofort mit der Wiederbelebung und überbrückten die Zeit bis zum Eintreffen des Rettungsdienstes. In Wismar haben Unbekannte 18 Fahrzeuge und 9 Hauswände mit Graffiti besprüht. Der Schaden liegt nach Schätzungen der Polizei bei rund 17.000 Euro. Zur Hansesail in Rostock wird wieder der fast 110 Jahre alte Dreimaster Pascual Flores aus Spanien erwartet. Das Traditionsschiff hat mit rund 4.000 Kilometern die weiteste Anreise aller Teilnehmer.
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3: Aktuell in Rostock 21 Grad, heute ein Mix aus Sonne und Wolken. 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
2: Ich bin Silke Rech. Nach der Zerstörung zahlreicher Schwalbennester in Bugewitz hat sich ein 16-Jähriger bei der Polizei gestellt. Er gab an, die Nester gemeinsam mit einem 15-Jährigen zerstört zu haben. Betroffen war eine der größten Mehlschwalbenkolonien in Vorpommern. Warum die Jugendlichen die Nester zerstört haben, ist noch unklar. Die Polizei ermittelt weiter. In Schwerin ist gestern ein Fußgänger bei einem schweren Verkehrsunfall verletzt worden. Eine 87-jährige Autofahrerin erfasste den 64-Jährigen beim Verlassen eines Grundstücks. Der Mann wurde unter dem Wagen eingeklemmt und mehrere Meter mitgeschleift. Er kam schwer verletzt ins Krankenhaus. Auch die Autofahrerin und ihre Beifahrerin mussten nach einem Schock medizinisch versorgt werden. Das US-Militär hat in der Nacht eine weitere Angriffswelle gegen den Iran abgeschlossen. Dabei wurden unter anderem Raketen- und Drohnenstellungen sowie Abwehrsysteme angegriffen, heißt es aus den USA.
3: Die US-Regierung begründet die Angriffe erneut mit dem Schutz der Schifffahrt in der Straße von Hormus. Der Iran reagierte nach eigenen Angaben mit Gegenangriffen auf US-Stützpunkte in Kuwait, Bahrain und Jordanien. US-Präsident Trump drohte außerdem mit weiteren Angriffen, falls der Iran nicht an den Verhandlungstisch zurückkehrt. Noah Ulrich, Redaktion.
2: Im Kongo steigt die Zahl der Ebola-Opfer weiter an. Laut Behörden sind inzwischen 754 Menschen an der Krankheit gestorben. Mehr als 2000 Infektionen wurden bestätigt. Besonders betroffen sind drei Provinzen im Osten des Landes. Gegen den derzeitigen Virustyp gibt es bislang weder einen Impfstoff noch eine zugelassene Behandlung. Spanien hat das Finale der Fußball-WM erreicht. Die Mannschaft gewann das Halbfinale gegen Frankreich verdient mit 2:0 und war über weite Strecken die klar bessere Mannschaft. Im Endspiel am Sonntag trifft Spanien auf den Sieger der Partie England gegen Argentinien. Das Spiel wird heute Abend um 21 Uhr deutscher Zeit angepfiffen. Frankreich spielt dann am Samstag um Platz 3.
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2: Die aktuellen Temperaturen in Schwerin am Schloss 20 Grad, in Rostock an der Marienkirche 21, in Waren an der Müritz, in der Brandenburger Marktplatz, in Binz auf Rügen und in Heringsdorf auf Usedom 19 Grad. Heute bei einigen Wolken viel Sonnenschein und trocken. Höchsttemperatur 25 bis 28, an der Küste 21 bis 25 Grad. Morgen an der Küste und im nördlichen Binnenland heiter bis wolkig und meist trocken. In der Südhälfte wolkig bis stark bewölkt sowie regional Schauer und einzelne Gewitter. Höchstwerte 24 bis 27, an der Küste 21 bis 24 Grad.

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5: In Waren haben Unbekannte in der Nacht zu gestern ein Quad im Wert von rund 13.000 Euro von einem Autohaus gestohlen. Die Polizei sucht Zeugen und ermittelt anhand gesicherter Spuren. Auf einem Rastplatz bei Altefähr haben Passanten einem zusammengebrochenen Mann vermutlich das Leben gerettet. Sie begannen sofort mit der Wiederbelebung und überbrückten die Zeit bis zum Eintreffen des Rettungsdienstes. In Wismar haben Unbekannte 18 Fahrzeuge und 9 Hauswände mit Graffiti besprüht. Der Schaden liegt nach Schätzungen der Polizei bei rund 17.000 Euro. Zur Hansesail in Rostock wird wieder der fast 110 Jahre alte Dreimaster Pascual Flores aus Spanien erwartet. Das Traditionsschiff hat mit rund 4.000 Kilometern die weiteste Anreise aller Teilnehmer.
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5: Aktuell in Rostock 21 Grad, heute ein Mix aus Sonne und Wolken. 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
1: Ich bin Silke Rech. Der Waldbrand im Müritz-Nationalpark hat sich weiter ausgebreitet. Die Orte Kranzin und Kranziner Mühle mussten erneut evakuiert werden, weil der Wind die Flammen wieder in Richtung der Ortschaften treibt. Inzwischen sind rund 118 Hektar betroffen. Etwa 250 Einsatzkräfte sind vor Ort. Die Löscharbeiten werden durch Altmunition im Boden erschwert. Der Landkreis rechnet damit, dass der Einsatz noch mehrere Tage dauern wird. Die Universitätsmedizin Greifswald hat das vergangene Jahr mit einem Minus von knapp 10 Millionen Euro abgeschlossen. Als Gründe nennt das Klinikum eine aus seiner Sicht unzureichende Finanzierung und gestiegene Kosten. Gleichzeitig wurden so viele Patienten wie noch nie behandelt. Auch in der Forschung erreichte die Unimedizin mit knapp 38 Millionen Euro an Fördermitteln einen neuen Rekord. Die Bundesregierung will heute weitere Maßnahmen zum Bürokratieabbau beschließen. Bürger und Unternehmen sollen dadurch jährlich um rund 600 Millionen Euro entlastet werden. Bundesdigitalminister Wildberger sagte im ARD-Morgenmagazin:
2: Heute beschließen wir eine Maßnahme. Wir kennen alle noch den rosa Zettel, wenn wir die Überweisung haben beim Arzt. Und das wird dann über Zeit jetzt auch Geschichte werden. Das geht auch digital. Dann können auch die Unterlagen auch ausgetauscht werden digital. Und statt dass wir dann Papier durch die Gegend tragen, das ist mal ein ganz praktisches Beispiel.
1: Grundlage sind auch Vorschläge aus dem Meldeportal Einfach machen. Dort haben Bürger bereits rund 25.000 Ideen eingebracht, wie sich Bürokratie im Alltag abbauen lässt. US-Präsident Trump hat im Iran erneut mit Angriffen auf zivile Infrastruktur gedroht. Sollte Teheran kein Abkommen aushandeln, würden in der kommenden Woche Kraftwerke und Brücken angegriffen, sagte Trump. In der Nacht flogen die US-Streitkräfte erneut Angriffe auf Ziele im Iran und nahmen auch die Seeblockade gegen iranische Häfen wieder auf. Der Iran reagierte mit Angriffen auf US-Militärstützpunkte in Jordanien, Kuwait und Bahrain. In der Türkei wird heute an den gescheiterten Putschversuch vor 10 Jahren erinnert. Am 15. Juli 2016 hatten Teile des Militärs versucht, Präsident Erdogan zu stürzen. Dabei kamen mehr als 250 Menschen ums Leben und 2000 weitere wurden verletzt. Zum Jahrestag sind unter anderem ein großer Gedenkmarsch in Istanbul und weitere Veranstaltungen im ganzen Land geplant.
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1: Die aktuellen Temperaturen in Schwerin am Schloss 23 Grad, in Rostock an der Marienkirche 24, in Waren an der Müritz und in der Brandenburger Marktplatz 22, in Binzerfrügen 21, genauso in Heringsdorf auf Usedom 21 Grad. Heute bei einigen Wolken viel Sonnenschein und trocken. Höchsttemperatur 25 bis 28, an der Küste 21 bis 25 Grad. Morgen an der Küste und im nördlichen Binnenland heiter bis wolkig und meist trocken. In der Südhälfte wolkig bis stark bewölkt sowie regional Schauer und einzelne Gewitter. Höchstwerte 24 bis 27, an der Küste 21 bis 24 Grad.
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2: Ich bin Silke Rech. Der Waldbrand im Müritz-Nationalpark hat sich weiter ausgebreitet. Die Orte Kranzin und Kranziner Mühle mussten erneut evakuiert werden, weil der Wind die Flammen wieder in Richtung der Ortschaften treibt. Inzwischen sind rund 118 Hektar betroffen. Etwa 250 Einsatzkräfte sind vor Ort. Die Löscharbeiten werden durch Altmunition im Boden erschwert. Der Landkreis rechnet damit, dass der Einsatz noch mehrere Tage dauern wird. Die Universitätsmedizin Greifswald hat das vergangene Jahr mit einem Minus von knapp 10 Millionen Euro abgeschlossen. Als Gründe nennt das Klinikum eine aus seiner Sicht unzureichende Finanzierung und gestiegene Kosten. Gleichzeitig wurden so viele Patienten wie noch nie behandelt. Auch in der Forschung erreichte die Unimedizin mit knapp 38 Millionen Euro an Fördermitteln einen neuen Rekord. Die Bundesregierung will heute weitere Maßnahmen zum Bürokratieabbau beschließen. Bürger und Unternehmen sollen dadurch jährlich um rund 600 Millionen Euro entlastet werden. Bundesdigitalminister Wildberger sagte im ARD-Morgenmagazin:
3: Heute beschließen wir eine Maßnahme. Wir kennen alle noch den rosa Zettel, wenn wir die Überweisung haben beim Arzt. Das wird dann über Zeit jetzt auch Geschichte werden. Das geht auch digital. Dann können auch die Unterlagen auch ausgetauscht werden digital. Und statt dass wir dann Papier durch die Gegend tragen, das ist mal ein ganz praktisches Beispiel.
2: Grundlage sind auch Vorschläge aus dem Meldeportal Einfach machen. Dort haben Bürger bereits rund 25.000 Ideen eingebracht, wie sich Bürokratie im Alltag abbauen lässt. US-Präsident Trump hat im Iran erneut mit Angriffen auf zivile Infrastruktur gedroht. Sollte Teheran kein Abkommen aushandeln, würden in der kommenden Woche Kraftwerke und Brücken angegriffen, sagte Trump. In der Nacht flogen die US-Streitkräfte erneut Angriffe auf Ziele im Iran und nahmen auch die Seeblockade gegen iranische Häfen wieder auf. Der Iran reagierte mit Angriffen auf US-Militärstützpunkte in Jordanien, Kuwait und Bahrain. In der Türkei wird heute an den gescheiterten Putschversuch vor 10 Jahren erinnert. Am 15. Juli 2016 hatten Teile des Militärs versucht, Präsident Erdogan zu stürzen. Dabei kamen mehr als 250 Menschen ums Leben und 2000 weitere wurden verletzt. Zum Jahrestag sind unter anderem ein großer Gedenkmarsch in Istanbul und weitere Veranstaltungen im ganzen Land geplant.
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2: Die aktuellen Temperaturen in Schwerin am Schloss 23 Grad, in Rostock an der Marienkirche 24, in Waren an der Müritz und in Neubrandenburg am Marktplatz 22, in Binz auf Rügen 21, genauso in Heringsdorf auf Usedom 21 Grad. Heute bei einigen Wolken viel Sonnenschein und trocken. Höchsttemperatur 25 bis 28, an der Küste 21 bis 25 Grad. Morgen an der Küste und im nördlichen Binnenland heiter bis wolkig und meist trocken. In der Südhälfte wolkig bis stark bewölkt sowie regional Schauer und einzelne Gewitter. Höchstwerte 24 bis 27, an der Küste 21 bis 24 Grad.
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2: Ich bin Silke Reich. Drohnen sollen heute beim Waldbrand im Müritz-Nationalpark einen genauen Überblick über die Lage liefern. Nach Angaben des Landkreises sind inzwischen rund 118 Hektar betroffen. Die Orte Granzin und Granziner Mühle bleiben vorsorglich evakuiert. Rund 180 Einsatzkräfte sind vor Ort. Weil das Feuer auf einem ehemaligen Truppenübungsplatz mit Munition brennt, kann die Feuerwehr den Brand nicht direkt bekämpfen. E-Bike-Diebstähle bleiben in Mecklenburg-Vorpommern auf einem hohen Niveau. Im ersten Halbjahr registrierte das Landeskriminalamt 365 Fälle. Der entstandene Schaden liegt bei rund 1,1 Millionen Euro. Besonders betroffen ist erneut die Insel Usedom. Dort ereignete sich mehr als jeder fünfte gemeldete Diebstahl im Land. Die Polizei rät deshalb, E-Bikes immer mit einem stabilen Schloss an festen Gegenständen zu sichern. Im Iran sind bei den US-Luftangriffen der vergangenen Tage mindestens 30 Zivilisten ums Leben gekommen. Das iranische Gesundheitsministerium spricht außerdem von mehr als 260 Verletzten.
3: In der vergangenen Nacht griffen die US-Streitkräfte erneut Ziele im Iran an und nahmen die Seeblockade gegen iranische Häfen wieder auf. Der Iran reagierte nach eigenen Angaben mit Angriffen auf US-Stützpunkte in Jordanien, Kuwait und Bahrain. Jordanien teilte mit, 3 iranische Raketen abgefangen zu haben. Verletzte oder Schäden habe es nicht gegeben. Timo Wiesner, Redaktion.
2: Die Bundesregierung will heute den Bürokratieabbau voranbringen. Im sogenannten Entlastungskabinett sollen Maßnahmen beschlossen werden, die Bürger und Unternehmen um rund 600 Millionen Euro entlasten. Geplant ist unter anderem mehr Digitalisierung im Gesundheitswesen. Bis zum Ende der Legislaturperiode will die Bundesregierung die Bürokratiekosten insgesamt um 16 Milliarden Euro senken. Die anhaltende Trockenheit sorgt in vielen Flüssen und Seen für niedrige Wasserstände. Baden-Württembergs Umweltministerin Walker fordert deshalb einen sparsamen Umgang mit Wasser. Sie sagte, Bevölkerung, Wirtschaft und Politik müssten gemeinsam den Wasserverbrauch senken. Heute stellt Bundesumweltminister Schneider außerdem ein neues Informationssystem vor, das bundesweit einen Überblick über die aktuelle Niedrigwasserlage geben soll.
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2: Die aktuellen Temperaturen in Schwerin am Schloss, in Waren an der Müritz, in Rostock an der Marienkirche, in Neubrandenburger Marktplatz 24 Grad, in Binzerfrügen und in Heringsdorf auf Usedom 21. Heute bei einigen Wolken viel Sonnenschein und trocken. Höchsttemperatur 25 bis 28, an der Küste 21 bis 25 Grad. Morgen an der Küste und im nördlichen Binnenland heiter bis wolkig und meist trocken. In der Südhälfte wolkig bis stark bewölkt sowie regional Schauer und einzelne Gewitter. Höchstwerte 24 bis 27, an der Küste 21 bis 24 Grad.
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2: Ich bin Selke Reich. Drohnen sollen heute beim Waldbrand im Müritz-Nationalpark einen genauen Überblick über die Lage liefern. Nach Angaben des Landkreises sind inzwischen rund 118 Hektar betroffen. Die Orte Granzin und Granziner Mühle bleiben vorsorglich evakuiert. Rund 180 Einsatzkräfte sind vor Ort. Weil das Feuer auf einem ehemaligen Truppenübungsplatz mit Munition brennt, kann die Feuerwehr den Brand nicht direkt bekämpfen. E-Bike-Diebstähle bleiben in Mecklenburg-Vorpommern auf einem hohen Niveau. Im ersten Halbjahr registrierte das Landeskriminalamt 365 Fälle. Der entstandene Schaden liegt bei rund 1,1 Millionen Euro. Besonders betroffen ist erneut die Insel Usedom. Dort ereignete sich mehr als jeder fünfte gemeldete Diebstahl im Land. Die Polizei rät deshalb, E-Bikes immer mit einem stabilen Schloss an festen Gegenständen zu sichern. Im Iran sind bei den US-Luftangriffen der vergangenen Tage mindestens 30 Zivilisten ums Leben gekommen. Das iranische Gesundheitsministerium spricht außerdem von mehr als 260 Verletzten.
3: In der vergangenen Nacht griffen die US-Streitkräfte erneut Ziele im Iran an und nahmen die Seeblockade gegen iranische Häfen wieder auf. Der Iran reagierte nach eigenen Angaben mit Angriffen auf US-Stützpunkte in Jordanien, Kuwait und Bahrain. Jordanien teilte mit, 3 iranische Raketen abgefangen zu haben. Verletzte oder Schäden habe es nicht gegeben. Timo Wiesner, Redaktion.
2: Die Bundesregierung will heute den Bürokratieabbau voranbringen. Im sogenannten Entlastungskabinett sollen Maßnahmen beschlossen werden, die Bürger und Unternehmen um rund 600 Millionen Euro entlasten. Geplant ist unter anderem mehr Digitalisierung im Gesundheitswesen. Bis zum Ende der Legislaturperiode will die Bundesregierung die Bürokratiekosten insgesamt um 16 Milliarden Euro senken. Die anhaltende Trockenheit sorgt in vielen Flüssen und Seen für niedrige Wasserstände. Baden-Württembergs Umweltministerin Walker fordert deshalb einen sparsamen Umgang mit Wasser. Sie sagte, Bevölkerung, Wirtschaft und Politik müssten gemeinsam den Wasserverbrauch senken. Heute stellt Bundesumweltminister Schneider außerdem ein neues Informationssystem vor, das bundesweit einen Überblick über die aktuelle Niedrigwasserlage geben soll.
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2: Die aktuellen Temperaturen in Schwerin am Schloss, in Waren an der Müritz, in Rostock an der Marienkirche, in Neubrandenburg am Marktplatz 24 Grad, in Binzerfrügen und in Heringsdorf auf Usedom 21. Heute bei einigen Wolken viel Sonnenschein und trocken. Höchsttemperatur 25 bis 28, an der Küste 21 bis 25 Grad. Morgen an der Küste und im nördlichen Binnenland heiter bis wolkig und meist trocken. In der Südhälfte wolkig bis stark bewölkt sowie regional Schauer und einzelne Gewitter. Höchstwerte 24 bis 27, an der Küste 21 bis 24 Grad.
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2: Ich bin Marvin Standke. Ein deutschlandweit einzigartiges System steht jetzt bei uns in Nordwestmecklenburg bereit. 5 mobile Kühlzellen sollen im Ernstfall die Ausbreitung der afrikanischen Schweinepest stoppen. Sie kosteten den Landkreis 100.000 Euro. Die Container sind 6 Meter lang. Bis zu 20 Wildschweine passen rein. Bei einem Seuchenverdacht werden die Kühlzellen per Anhänger zum Seuchenort gebracht und in den Zellen untersucht. Aktuell stehen die Kühlzellen in Stoffersdorf, Schönhof, Steinhausen, Naschendorf und Glasin bereit. Sonst nutzt sie der Jagdverband regulär. E-Bike-Diebstähle bleiben bei uns in MV auf einem hohen Niveau. Im ersten Halbjahr registrierte das Landeskriminalamt 365 Fälle. Der entstandene Schaden liegt bei rund 1,1 Millionen Euro. Besonders betroffen ist erneut die Insel Usedom. Dort ereignete sich mehr als jeder 5. gemeldete Diebstahl im Land. Die Polizei rät deshalb, E-Bikes immer mit einem stabilen Schloss an festen Gegenständen zu sichern. Die Bundesregierung beschließt weitere Maßnahmen gegen Bürokratie. Bürger und Wirtschaft sollen jährlich um 600 Millionen Euro entlastet werden. Insgesamt geht es um 10 Maßnahmen. Arztüberweisungen sollen künftig nur noch digital laufen. Pflichttermine im Jobcenter sollen per Video möglich werden. E-Autonutzer brauchen keine grüne Umweltplakette mehr. Beschlossen wurde das im sogenannten Entlastungskabinett. Digitalminister Wildberger hatte dieses Format ins Leben gerufen. Dort geht es ausschließlich um Bürokratieabbau. EU-Kommissionspräsidentin von der Leyen ist in Kiew eingetroffen.
3: Sie will über engere Zusammenarbeit der Rüstungsindustrien sprechen. Ziel sei mehr und schnellere Produktion. Von der Leyen erklärte, die Ukraine habe militärische Dynamik aufgebaut. Das Blatt wende sich, so von der Leyen. Weiteres Thema ist der Stand der EU-Beitrittsverhandlungen. Beim Beitrittsprozess geht es um Fortschritte bei Reformen in der Ukraine. Von der Leyen sicherte weitere Unterstützung der EU zu. Ulrike Klein, Redaktion.
2: Das Bundeskabinett hat den Wirtschaftsplan für den Klima- und Transformationsfonds verabschiedet. Der Fonds wird kurz KTF genannt. Im kommenden Jahr soll er rund 40 Milliarden Euro ausgeben. Damit werden E-Autos und Ladesäulen gefördert. Auch klimaschonendere Heizung werden bezuschusst. Ein großer Posten sind Hilfen zur Dämpfung des Strompreises in Deutschland. Der Plan wird ab September im Bundestag beraten.
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2: Die aktuellen Temperaturen. Schwerin am Schloss 24 Grad, Rostock an der Marienkirche auch 24, Waren an der Müritz 26, Neubrandenburg am Marktplatz 26 Grad, Binz auf Rügen 22, in Heringsdorf auf Usedom 24 Grad. Viel Sonne, später auch Wolken, aber die meiste Zeit trocken. Und jetzt sind Sie kurz und kompetent informiert mit Lounge Plus. Ich bin Marvin Standke.
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1: Ich bin Marvin Standke. Drohnen sollen heute beim Waldbrand im Müritz-Nationalpark einen genauen Überblick über die Lage liefern. Nach Angaben des Landkreises sind inzwischen rund 118 Hektar betroffen. Die Orte Granzin und Granziner Mühle bleiben vorsorglich evakuiert. Rund 180 Einsatzkräfte sind vor Ort. Weil das Feuer auf einem ehemaligen Truppenübungsplatz mit Munition brennt, kann die Feuerwehr den Brand nicht direkt bekämpfen. In Rostock-Dierkow gab es einen Raubüberfall auf Jugendliche. Ein 17-Jähriger sitzt jetzt in Untersuchungshaft. Er soll mit anderen einen 18-Jährigen geschlagen haben. Die Täter stahlen dessen E-Scooter. Der Vorfall ereignete sich in der Hinrichsdorfer Straße. Zwei weitere Jugendliche wurden ebenfalls ermittelt. Ihnen drohen Verfahren wegen Raubes und Körperverletzung. Die Polizei ermittelt weiter zu dem Fall. Ein betrunkener LKW-Fahrer sorgte auf der A20 für Aufsehen. Er fuhr in Schlangenlinien zwischen Neubrandenburg und Pasewalk. Ein Autofahrer warnte per Warnblinker den Verkehr. Ein anderer LKW-Fahrer versuchte ihn auszubremsen. Der Betrunkene überholte ihn und drängte ihn ab. Sein Alkoholtest ergab 1,79 Promille. Der Mann musste seinen Führerschein abgeben. Die Universitätsmedizin Greifswald hat das vergangene Jahr mit einem Minus von knapp 10 Millionen Euro abgeschlossen. Als Gründe nennt das Klinikum eine aus seiner Sicht unzureichende Finanzierung und gestiegene Kosten. Gleichzeitig wurden so viele Patienten wie noch nie behandelt. Auch in der Forschung erreichte die Unimedizin in Greifswald mit knapp 38 Millionen Euro an Fördermitteln einen neuen Rekord.
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1: In Rostock aktuell 21 Grad. Viel Sonne, später auch Wolken, aber die meiste Zeit trocken heute.
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5: Ich bin Marvin Standke. Ein deutschlandweit einzigartiges System steht jetzt bei uns in Nordwestmecklenburg bereit. 5 mobile Kühlzellen sollen im Ernstfall die Ausbreitung der afrikanischen Schweinepest stoppen. Sie kosteten den Landkreis 100.000 Euro. Die Container sind 6 Meter lang. Bis zu 20 Wildschweine passen rein. Bei einem Seuchenverdacht werden die Kühlzellen per Anhänger zum Seuchenort gebracht und in den Zellen untersucht. Aktuell stehen die Kühlzellen

0: in Stoffersdorf, Schönhof, Steinhausen, Naschendorf und Glasin bereit. Sonst nutzt sie der Jagdverband regulär. E-Bike-Diebstähle bleiben bei uns in MV auf einem hohen Niveau. Im ersten Halbjahr registrierte das Landeskriminalamt 365 Fälle. Der entstandene Schaden liegt bei rund 1,1 Millionen Euro. Besonders betroffen ist erneut die Insel Usedom. Dort ereignete sich mehr als jeder fünfte gemeldete Diebstahl im Land. Die Polizei rät deshalb, E-Bikes immer mit einem stabilen Schloss an festen Gegenständen zu sichern. Die Bundesregierung beschließt weitere Maßnahmen gegen Bürokratie. Bürger und Wirtschaft sollen jährlich um 600 Millionen Euro entlastet werden. Insgesamt geht es um 10 Maßnahmen. Arztüberweisungen sollen künftig nur noch digital laufen. Pflichttermine im Jobcenter sollen per Video möglich werden. E-Autonutzer brauchen keine grüne Umweltplakette mehr. Beschlossen wurde das im sogenannten Entlastungskabinett. Digitalminister Wildberger hatte dieses Format ins Leben gerufen. Dort geht es ausschließlich um Bürokratieabbau. EU-Kommissionspräsidentin von der Leyen ist in Kiew eingetroffen.
1: Sie will über engere Zusammenarbeit der Rüstungsindustrien sprechen. Ziel sei mehr und schnellere Produktion. Von der Leyen erklärte, die Ukraine habe militärische Dynamik aufgebaut. Das Blatt wende sich, so von der Leyen. Weiteres Thema ist der Stand der EU-Beitrittsverhandlungen. Beim Beitrittsprozess geht es um Fortschritte bei Reformen in der Ukraine. Von der Leyen sicherte weitere Unterstützung der EU zu. Ulrike Klein, Redaktion.
0: Das Bundeskabinett hat den Wirtschaftsplan für den Klima- und Transformationsfonds verabschiedet. Der Fonds wird kurz KTF genannt. Im kommenden Jahr soll er rund 40 Milliarden Euro ausgeben. Damit werden E-Autos und Ladesäulen gefördert. Auch klimaschonendere Heizung werden bezuschusst. Ein großer Posten sind Hilfen zur Dämpfung des Strompreises in Deutschland. Der Plan wird ab September im Bundestag beraten.
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0: Die aktuellen Temperaturen. Schwerin am Schloss 24 Grad, Rostock an der Marienkirche auch 24, Waren an der Müritz 26, Neubrandenburg am Marktplatz 26 Grad, Binz auf Rügen 22, in Heringsdorf auf Usedom 24 Grad. Viel Sonne, später auch Wolken, aber die meiste Zeit trocken. Und jetzt sind Sie kurz und kompetent informiert mit Lounge Plus. Ich bin Marvin Standke.
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2: Ich bin Marvin Standke. Drohnen sollen heute beim Waldbrand im Müritz-Nationalpark einen genauen Überblick über die Lage liefern. Nach Angaben des Landkreises sind inzwischen rund 118 Hektar betroffen. Die Orte Granzin und Granziner Mühle bleiben vorsorglich evakuiert. Rund 180 Einsatzkräfte sind vor Ort. Weil das Feuer auf einem ehemaligen Truppenübungsplatz mit Munition brennt, kann die Feuerwehr den Brand nicht direkt bekämpfen. In Rostock-Dirkow gab es einen Raubüberfall auf Jugendliche. Ein 17-Jähriger sitzt jetzt in Untersuchungshaft. Er soll mit anderen einen 18-Jährigen geschlagen haben. Die Täter stahlen dessen E-Scooter. Der Vorfall ereignete sich in der Hinrichsdorfer Straße. Zwei weitere Jugendliche wurden ebenfalls ermittelt. Ihnen drohen Verfahren wegen Raubes und Körperverletzung. Die Polizei ermittelt weiter zu dem Fall. Ein betrunkener LKW-Fahrer sorgte auf der A20 für Aufsehen. Er fuhr in Schlangenlinien zwischen Neubrandenburg und Pasewalk. Ein Autofahrer warnte per Warnblinker den Verkehr. Ein anderer LKW-Fahrer versuchte ihn auszubremsen. Der Betrunkene überholte ihn und drängte ihn ab. Sein Alkoholtest ergab 1,79 Promille. Der Mann musste seinen Führerschein abgeben. Die Universitätsmedizin Greifswald hat das vergangene Jahr mit einem Minus von knapp 10 Millionen Euro abgeschlossen. Als Gründe nennt das Klinikum eine aus seiner Sicht unzureichende Finanzierung und gestiegene Kosten. Gleichzeitig wurden so viele Patienten wie noch nie behandelt. Auch in der Forschung erreichte die Unimedizin in Greifswald mit knapp 38 Millionen Euro an Fördermitteln einen neuen Rekord.
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2: In Rostock aktuell 21 Grad. Viel Sonne, später auch Wolken, aber die meiste Zeit trocken heute.
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2: Ich bin Marvin Standke. Vor der IHK-Wahl in Rostock gibt es Streit um Präsident Klaus-Jürgen Strupp. Mitglieder werfen ihm Tricksereien vor. Strupp kandidiert auf der Liste für Industriebetriebe. Eigentlich leitet er aber ein geschlossenes Hotel. Kritiker vermuten bessere Wahlchancen als Grund. Der Bundesverband Freier Kammern nennt das bemerkenswert. Er fordert notfalls die Rechtsaufsicht. Die IHK äußert sich zum Fall nicht. Die Vollversammlung vertritt 36.000 Unternehmen der Hansestadt sowie aus den Landkreisen Rostock und Vorpommern-Rügen. Das Amtsgericht Stralsund hat einen 75-jährigen Rentner zu 840 Euro Geldstrafe verurteilt. Er hatte trotz Verbot wiederholt Enten gefüttert, mindestens 7-mal, so das Gericht. Er verstieß damit gegen die Grünflächensatzung der Stadt. Ursprünglich waren 1.400 Euro gefordert. Der Mann zeigte sich in der Verhandlung emotional.

0: Aal und räumte ein, die Enten täglich mit bis zu 5 Packungen Haferflocken zu füttern. Das Verbot könne er nicht nachvollziehen. Das Urteil ist noch nicht rechtskräftig. Bundeskanzler Merz hat die Sozialreformen der Bundesregierung verteidigt. Auf seiner Sommerpressekonferenz in Berlin sagte er, manche Entwicklungen seien finanziell nicht mehr tragbar. Wichtige Themen der kommenden Monate seien die Alterssicherung und der Bürokratieabbau. Beim Unterhaltsvorschuss gehe es vor allem darum, säumige Zahler stärker in die Pflicht zu nehmen. Die hohen Schulden rechtfertigte Merz mit der Lage in der Ukraine. Deutschland müsse wieder verteidigungsfähig werden. Und die Bundesregierung hat weitere Maßnahmen gegen Bürokratie beschlossen. Bürger und Wirtschaft sollen dadurch jährlich um 600 Millionen Euro entlastet werden. Insgesamt geht es um 10 Maßnahmen. Unter anderem handelt es sich um Überweisungen beim Arzt, die künftig nur noch digital laufen sollen. Pflichttermine im Jobcenter sollen per Video möglich werden. Und Elektroautobesitzer brauchen keine grüne Umweltplakette mehr. Die EU und die Ukraine haben ein Abkommen zur Drohnenzusammenarbeit geschlossen.
1: Es geht um gemeinsame Entwicklung und Produktion. Ziel sei es, ukrainisches Know-how mit europäischer Industrie zu verbinden. Das sagte EU-Kommissionspräsidentin von der Leyen bei einem Besuch in Kiew. Seit Beginn der russischen Invasion 2022 hat die Ukraine eine hochentwickelte Drohnenindustrie aufgebaut. Zuvor hatte das Land dort kaum Erfahrung. Im Kriegsverlauf spielen Drohnen eine immer größere Rolle. Ulrike Klein, Redaktion.
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0: Die aktuellen Temperaturen. Schwerin am Schloss 24 Grad, Rostock an der Marienkirche auch 24, Waren an der Müritz 26, Neubrandenburg am Marktplatz 26 Grad, Binz auf Rügen 22, in Heringsdorf auf Usedom 24 Grad. Viel Sonne, später auch Wolken, aber die meiste Zeit trocken. Und jetzt sind Sie kurz und kompetent informiert mit Lounge Plus. Ich bin Marvin Standke.

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8: Ich bin Marvin Standke. Vor dem Amtsgericht Greifswald beginnt bald der Prozess gegen zwei junge Männer wegen eines brutalen Überfalls in Zenowitz. Sie sollen ihr Opfer 2024 unter einem Vorwand in ein leerstehendes Gebäude gelockt, dort schwer misshandelt, bedroht und die Tat gefilmt haben. Die beiden Angeklagten waren zur Tatzeit 17 Jahre alt und müssen sich nun unter anderem wegen gefährlicher Körperverletzung und Freiheitsberaubung verantworten. Das Schweriner Siebenseencenter ist heute Nachmittag evakuiert worden. Gegen 12 Uhr war eine Rauchentwicklung gemeldet worden. Das Center wurde vorsorglich geräumt. Der Rauch entstand nach ersten Erkenntnissen in einer Mülltransportanlage im Gebäude. Die Feuerwehr fand die Ursache und löschte den Brand. Verletzt wurde niemand. Das Center öffnete wieder. Die Polizei vermutet einen technischen Defekt als Ursache. Die Stadt Waren baut zusätzliche Sensoren in die gesperrte Herrenseebrücke ein. Sie sollen zeigen, wie stark das Bauwerk durch Verkehr belastet werden kann. Die Stadtvertretung hatte kürzlich beschlossen, die Brücke zu erhalten, statt abzureißen. Gesperrt ist sie seit Herbst wegen Rissen im Beton. Auch der Parkplatz darunter bleibt vorerst geschlossen. Für den Sensoreinbau wird in der Nacht von Donnerstag auf Freitag zudem die Bundesstraße 192 mehrere Stunden gesperrt. Und in Schwerin gibt es ab sofort eine Büchertauschbox für Kinder. Das Prinzip: ein Buch rein, ein Buch raus. Zu finden ist sie in der Werder Vorstadt, direkt am Freizeithort der Schule Nordlichter am Ziegelsee. Die Kita hat das Projekt anlässlich ihres 25-jährigen Jubiläums ins Leben gerufen. Untergebracht ist die Tauschbox in einer ausgedienten gelben Telefonzelle.
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8: In Rostock aktuell 21 Grad. Viel Sonne, später auch Wolken, aber die meiste Zeit trocken heute.
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5: Ich bin Marvin Standke. Vor der IHK-Wahl in Rostock gibt es Streit um Präsident Klaus-Jürgen Strupp. Mitglieder werfen ihm Tricksereien vor. Strupp kandidiert auf der Liste für Industriebetriebe. Eigentlich leitet er aber ein geschlossenes Hotel. Kritiker vermuten bessere Wahlchancen als Grund. Der Bundesverband Freier Kammern nennt das bemerkenswert. Er fordert notfalls die Rechtsaufsicht. Die IHK äußert sich zum Fall nicht. Die Vollversammlung vertritt 36.000 Unternehmen der Hansestadt sowie aus den Landkreisen Rostock und Vorpommern-Rügen. Das Amtsgericht Stralsund hat einen 75-jährigen Rentner zu 840 Euro Geldstrafe verurteilt. Er hatte trotz Verbots wiederholt Enten gefüttert. Mindestens 7 Mal, so das Gericht. Er verstieß damit gegen die Grünflächensatzung der Stadt. Ursprünglich waren 1.400 Euro gefordert. Der Mann zeigte sich in der Verhandlung emotional und räumte ein, die Enten täglich mit bis zu 5 Packungen Haferflocken zu füttern. Das Verbot könne er nicht nachvollziehen. Das Urteil ist noch nicht rechtskräftig. Bundeskanzler Merz hat die Sozialreformen der Bundesregierung verteidigt. Auf seiner Sommerpressekonferenz in Berlin sagte er, manche Entwicklungen seien finanziell nicht mehr tragbar. Wichtige Themen der kommenden Monate seien die Alterssicherung und der Bürokratieabbau. Beim Unterhaltsvorschuss gehe es vor allem darum, säumige Zahler stärker in die Pflicht zu nehmen. Die hohen Schulden rechtfertigte

0: März mit der Lage in der Ukraine. Deutschland müsse wieder verteidigungsfähig werden. Und die Bundesregierung hat weitere Maßnahmen gegen Bürokratie beschlossen. Bürger und Wirtschaft sollen dadurch jährlich um 600 Millionen Euro entlastet werden. Insgesamt geht es um 10 Maßnahmen. Unter anderem handelt es sich um Überweisungen beim Arzt, die künftig nur noch digital laufen sollen. Pflichttermine im Jobcenter sollen per Video möglich werden. Und Elektroautobesitzer brauchen keine grüne Umweltplakette mehr. Die EU und die Ukraine haben ein Abkommen zur Drohnenzusammenarbeit geschlossen.
1: Es geht um gemeinsame Entwicklung und Produktion. Ziel sei es, ukrainisches Know-how mit europäischer Industrie zu verbinden. Das sagte EU-Kommissionspräsidentin von der Leyen bei einem Besuch in Kiew. Seit Beginn der russischen Invasion 2022 hat die Ukraine eine hochentwickelte Drohnenindustrie aufgebaut. Zuvor hatte das Land dort kaum Erfahrung. Im Kriegsverlauf spielen Drohnen eine immer größere Rolle. Ulrike Klein, Redaktion.
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0: Die aktuellen Temperaturen. Schwerin am Schloss 24 Grad, Rostock an der Marienkirche auch 24, Waren an der Müritz 26, Neubrandenburg am Marktplatz 26 Grad, Binz auf Rügen 22, in Heringsdorf auf Usedom 24 Grad. Viel Sonne, später auch Wolken, aber die meiste Zeit trocken. Und jetzt sind Sie kurz und kompetent informiert mit Lounge Plus. 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
8: Ich bin Marvin Standke. Vor dem Amtsgericht Greifswald beginnt bald der Prozess gegen 2 junge Männer wegen eines brutalen Überfalls in Zinnowitz. Sie sollen ihr Opfer 2024 unter einem Vorwand in ein leerstehendes Gebäude gelockt, dort schwer misshandelt, bedroht und die Tat gefilmt haben. Die beiden Angeklagten waren zur Tatzeit 17 Jahre alt und müssen sich nun unter anderem wegen gefährlicher Körperverletzung und Freiheitsberaubung verantworten. Das Schweriner Siebenseencenter ist heute Nachmittag evakuiert worden. Gegen 12 Uhr war eine Rauchentwicklung gemeldet worden. Das Center wurde vorsorglich geräumt. Der Rauch entstand nach ersten Erkenntnissen in einer Mülltransportanlage im Gebäude. Die Feuerwehr fand die Ursache und löschte den Brand. Verletzt wurde niemand. Das Center öffnete wieder. Die Polizei vermutet einen technischen Defekt als Ursache. Die Stadt Waren baut zusätzliche Sensoren in die gesperrte Herrenseebrücke ein. Sie sollen zeigen, wie stark das Bauwerk durch Verkehr belastet werden kann. Die Stadtvertretung hatte kürzlich beschlossen, die Brücke zu erhalten, statt abzureißen. Gesperrt ist sie seit Herbst wegen Rissen im Beton. Auch der Parkplatz darunter bleibt vorerst geschlossen. Für den Sensoreinbau wird in der Nacht von Donnerstag auf Freitag zudem die Bundesstraße 192 mehrere Stunden gesperrt. Und in Schwerin gibt es ab sofort eine Büchertauschbox für Kinder. Das Prinzip: ein Buch rein, ein Buch raus. Zu finden ist sie in der Werder Vorstadt, direkt am Freizeithort der Schule Nordlichter am Ziegelsee. Die Kita hat das Projekt anlässlich ihres 25-jährigen Jubiläums ins Leben gerufen. Untergebracht ist die Tauschbox in einer ausgedienten gelben Telefonzelle.
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8: In Rostock aktuell 21 Grad. Viel Sonne, später auch Wolken, aber die meiste Zeit trocken heute.

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8: Ich bin Marvin Standke. Ein deutschlandweit einzigartiges System steht jetzt bei uns in Nordwestmecklenburg bereit. 5 mobile Kühlzellen sollen im Ernstfall die Ausbreitung der afrikanischen Schweinepest stoppen. Sie kosteten den Landkreis 100.000 Euro. Die Container sind 6 Meter lang. Bis zu 20 Wildschweine passen rein. Bei einem Seuchenverdacht werden die Kühlzellen per Anhänger zum Seuchenort gebracht. Aktuell stehen die Kühlzellen in Stoffersdorf, Schönhof, Steinhausen, Naschendorf und Glasin bereit. Sonst nutzt sie der Jagdverband regulär. Bundeskanzler Merz hat die Sozialreformen der Regierung verteidigt. Bei seiner Sommerpressekonferenz in Berlin sagte er, manche Entwicklungen könne man finanziell nicht mehr tragen. Besonders wichtig seien in den kommenden Monaten die Alterssicherung und weniger Bürokratie. Beim Unterhaltsvorschuss sollen säumige Zahler stärker in die Pflicht genommen werden. Die hohen Schulden begründete Merz mit der Lage in der Ukraine. Deutschland müsse verteidigungsfähig werden. Und die Bundesregierung hat neue Maßnahmen gegen Bürokratie beschlossen. Bürger und Wirtschaft sollen dadurch jährlich um 600 Millionen Euro entlastet werden. Insgesamt geht es um 10 Maßnahmen. Dazu gehört, Überweisungen beim Arzt sollen künftig nur noch digital laufen. Pflichttermine im Jobcenter sollen per Video möglich werden. Und Elektroautofahrer brauchen künftig keine grüne Umweltplakette mehr. Russland ordnet wegen Kraftstoffengpässen Vorrang für Lebensmitteltransporte an.
9: Der Kreml sagt, so solle verhindert werden, dass Lebensmittel verderben. Grund für die Engpässe sind ukrainische Drohnenangriffe auf russische Ölraffinerien. Medien und Energieberater schätzen, Russlands Benzinproduktion liegt nur bei 65% des üblichen. Erste Einschränkungen gab es auf der annektierten Halbinsel Krim. Betroffen sind vor allem private Autofahrer und kleinere Tankstellen im Land. Ulrike Klein, Redaktion.
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8: Die aktuellen Temperaturen. Schwerin am Schloss 24 Grad, Rostock an der Marienkirche auch 24, Waren an der Müritz 26, Neubrandenburg am Marktplatz 26.

0: Grad, Binz auf Rügen 22, in Heringsdorf auf Usedom 24 Grad. Viel Sonne, später auch Wolken, aber die meiste Zeit trocken. Und jetzt sind Sie kurz und kompetent informiert mit Launch Plus. Ich bin Marvin Standke.
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3: Ich bin Marvin Standke. Der Waldbrand im Müritz-Nationalpark hat sich auf über 200 Hektar ausgeweitet. Munition explodiert weiterhin im Brandgebiet, einem ehemaligen Truppenübungsplatz. Rund 100 Bewohner bleiben evakuiert. Das Feuer rückt näher. Bis zu 330 Einsatzkräfte kämpfen nun gegen die Flammen. Es wird ein 1000 Meter Sicherheitsabstand erzwungen. Alle 220 Kreisregner in MV sind im Einsatz. Ein Kreisregner ist ein Gerät, das in kreisförmigen Bahnen Wasser versprüht. Der Landkreis bat 3 Bundesländer um 150 weitere Geräte. Eine Eindämmung des Brandes wird frühestens Freitag erwartet. Zudem werden noch einige Wasserwanderer im Park vermisst. Bundeskanzler Merz hat die Sozialreformen der Regierung verteidigt. Bei seiner Sommerpressekonferenz in Berlin sagte er, manche Entwicklungen könne man finanziell nicht mehr tragen. Besonders wichtig seien in den kommenden Monaten die Alterssicherung und weniger Bürokratie. Beim Unterhaltsvorschuss sollen säumige Zahler stärker in die Pflicht genommen werden. Die hohen Schulden begründete Merz mit der Lage in der Ukraine. Deutschland müsse verteidigungsfähig werden. Und die Bundesregierung hat neue Maßnahmen gegen Bürokratie beschlossen. Bürger und Wirtschaft sollen dadurch jährlich um 600 Millionen Euro entlastet werden. Insgesamt geht es um 10 Maßnahmen. Dazu gehört, Überweisungen beim Arzt sollen künftig nur noch digital laufen. Pflichttermine im Jobcenter sollen per Video möglich werden. Und Elektroautofahrer brauchen künftig keine grüne Umweltplakette mehr. Russland ordnet wegen Kraftstoffengpässen Vorrang für Lebensmitteltransporte an.
4: Der Kreml sagt, so solle verhindert werden, dass Lebensmittel verderben. Grund für die Engpässe sind ukrainische Drohnenangriffe auf russische Ölraffinerien. Medien und Energieberater schätzen, Russlands Benzinproduktion liegt nur bei 65% des üblichen. Erste Einschränkungen gab es auf der annektierten Halbinsel Krim. Betroffen sind vor allem private Autofahrer und kleinere Tankstellen im Land. Ulrike Klein, Redaktion.
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3: Die aktuellen Temperaturen. Schwerin am Schloss 24 Grad, Rostock an der Marienkirche auch 24, Waren an der Müritz 26, Neubrandenburg am Marktplatz 26 Grad, Binz auf Rügen 22, in Heringsdorf auf Usedom 24 Grad. Viel Sonne, später auch Wolken, aber die meiste Zeit trocken. Und jetzt sind Sie kurz und kompetent informiert mit Lounge Plus. Ich bin Marvin Standke.

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